0: Hallo, liebe Leute an den Radios. Die Sendung neigt sich doch rapide dem Ende zu und wir haben die Möglichkeit, weitere Sendungen anzubieten.
1: Ja, für Feedback bin ich auf jeden Fall immer offen. In Zukunft habe ich auf jeden Fall ein paar Gäste hier eingeplant und wenn ihr mir Feedback geben wollt, vielleicht auch in welches Subgenre im elektronischen Bereich ihr euch vielleicht in der nächsten Show wünscht, könnt ihr mir gerne auf Instagram schreiben mit dem Namen Nils_Hayes und ich gehe da gerne auf Feedback ein und Feedback ist wichtig, um sich weiterzuentwickeln und ich freue mich über jede Nachricht.
0: Dann können wir uns nur noch verabschieden für heute.
1: Ja, ich hoffe doch, ihr hattet Spaß. Ich habe versucht, euch in den 2 Stunden so viele Facetten von mir wie möglich zu präsentieren. Und ja, ich hoffe doch, ihr hattet Spaß.
0: Ich denke, das ist gelungen.
1: Ich hoffe es doch.
0: Auf jeden Fall. Gut, bleibt am Radio, hört weiterhin rein und beobachtet, was hier noch so passiert. Ansonsten eine gute Nacht und bis dahin.

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